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0: 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Und jetzt die Nachrichten.
1: Trauer im Schlammgebiet nach Badeunfall am Völser Weiher. USA und Iran einigen sich auf Fahrplan für Friedensverhandlungen. Das Wetter wird heute wieder schön und heiß. Ich bin Sabrina Fleischmann, guten Morgen.
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1: Am Völser Weiher ist es gestern Abend zu einem tödlichen Badeunfall gekommen. Der 79-jährige Anton Fill aus St. Vigil-Sais war mit seiner Frau zum Schwimmen an den Weiher gekommen. Als sie ihn nicht mehr gesehen hat, hat sie Alarm geschlagen. Daraufhin wurde eine große Suchaktion gestartet. Nach einer Stunde wurde der Mann gefunden. Er konnte aber von Tauchern der Feuerwehr nur mehr tot geborgen werden. Es wird vermutet, dass er einen Herzinfarkt erlitten hat und ertrunken ist. Brandalarm gab es am Abend am Finchgau Sonnenberg. Am Oberhof in Trumpsberg oberhalb von Galsaun ist der Dachstuhl in Brand geraten. Die Feuerwehren von Kastelbell, Galsaun und Charles konnten ein Übergreifen der Flammen auf Stall und Stadel verhindern. Das Vieh wurde aber vorsichtshalber ins Freie gebracht. Heute wird die Berufsfeuerwehr die Ermittlungen zur Brandursache aufnehmen. Heute heißt es wieder Schwitzen für die Maturantinnen und Maturanten bei der dritten und letzten schriftlichen Prüfung. Zum Abschluss steht die Zweitsprache auf dem Programm. Mitte der nächsten Woche beginnen dann die mündlichen Prüfungen. Sie laufen bis zum 10. Juli. Die Gespräche zwischen den USA und dem Iran gehen weiter. Nach der ersten Diskussionsrunde in der Schweiz zwischen den Verhandlungsführern soll es gleich danach weitere Beratungen auf Arbeitsebene geben. Dabei wird es auch um das iranische Atomprogramm und die Sanktionen des Westens gehen. Ziel ist es, innerhalb von 2 Monaten ein endgültiges Abkommen zu erreichen. Und wir schauen noch zur Fußball-WM. Eine der größten Außenseiter kann wieder einen Erfolg verbuchen. Kap Verde schafft gegen Uruguay ein 2:2 Unentschieden. Zuvor hatte Kap Verde schon ein 0:0 gegen Titelfavorit Spanien erreicht. Am Samstag trifft Kap Verde auf den Gruppenletzten Saudi-Arabien. Belgien und der Iran haben sich torlos getrennt. Damit ist Belgien auch im zweiten WM-Spiel nicht über ein Unentschieden hinausgekommen. Und Ägypten feiert einen 3:1 Sieg gegen Neuseeland.
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1: Die neue Woche legt einen sonnigen Start hin. Am Nachmittag bilden sich dann wieder Quellwolken und einzelne Gewitter bei heißen Sommertemperaturen. Die Höchstwerte erreichen bis zu 36 Grad. Jetzt in der Früh hat es in St. Martin in Passaias 16 Grad, in St. Walburg in Olten sind es 17. Sechsten meldet kühle 10 Grad und in Toblach werden 12 Grad gemessen. Auch in den nächsten Tagen bleibt es sonnig und heiß.
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1: Guten Morgen, ich bin Sabrina Fleischmann. Der 79-jährige Anton Phil aus Seis ist bei einem Badeunfall am Völzer Weiher ums Leben gekommen. Seine Frau hatte gestern am späten Nachmittag Alarm geschlagen. Nach einer Stunde konnte der Mann von Tauchern der Feuerwehr nur mehr tot geborgen werden. Er hat vermutlich einen Herzinfarkt erlitten und ist dann ertrunken. Im Finchgau hat es am Abend gebrannt. Am Oberhof in Trumsberg oberhalb von Galsaun ist der Dachstuhl in Brand geraten. Die Feuerwehren konnten ein Übergreifen der Flammen auf Stall und Stadel verhindern. Es gibt auch keine Verletzten. Für die Maturantinnen und Maturanten geht es heute weiter mit der dritten und letzten schriftlichen Prüfung, jeweils in der Zweitsprache. Mitte der nächsten Woche beginnen dann die mündlichen Prüfungen. Nach dem Auftakt in der Schweiz gehen die Gespräche zwischen den USA und dem Iran weiter. Ziel ist es, innerhalb von 2 Monaten ein endgültiges Friedensabkommen zu erreichen. US-Präsident Trump hat unterdessen mit neuen Angriffen auf den Iran gedroht, wegen der Unterstützung der Hisbollah-Miliz im Libanon. Bei der Fußball-WM hat Kap Verde wieder überrascht mit einem 2:2 Unentschieden gegen Uruguay. Der Iran hat ein 0:0 gegen Belgien erreicht. Ägypten feiert hingegen einen 3:1 Sieg gegen Neuseeland.
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0: vor sieben. Und jetzt die Nachrichten.
1: Tod beim Schwimmen im Pfälzer Weiher. USA und Iran verhandeln weiter über einen Friedensplan. Das Wetter wird heute wieder schön und heiß. Ich bin Sabrina Fleischmann, guten Morgen.
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1: Am Pfälzer Weiher ist es gestern Abend zu einem tödlichen Badeunfall gekommen. Der 79-jährige Anton Phil aus Seis war mit seiner Frau zum Schwimmen an den Weiher gekommen. Als sie ihn nicht mehr gesehen hat, hat sie Alarm geschlagen. Es wurde eine große Suchaktion gestartet. Nach einer Stunde wurde der Mann gefunden. Er konnte aber von Tauchern der Feuerwehr nur mehr tot geborgen werden. Es wird vermutet, dass er einen Herzinfarkt erlitten hat und ertrunken ist. Brandalarm gab es am Abend am Finchger Sonnenberg. Am Oberhof in Trumpsberg oberhalb von Galsaun ist der Dachstuhl in Brand geraten. Die Feuerwehren von Kassel-Bell, Galsaun und Schaars konnten ein Übergreifen der Flammen auf Stall und Stadel verhindern. Das Vieh wurde aber vorsichtshalber ins Freie gebracht. Heute wird die Berufsfeuerwehr die Ermittlungen zur Brandursache aufnehmen. Heute heißt es wieder schwitzen für die Maturantinnen und Maturanten bei der dritten und letzten schriftlichen Prüfung. Zum Abschluss steht jeweils die Zweitsprache auf dem Programm. Mitte der nächsten Woche beginnen dann die mündlichen Prüfungen. Sie laufen bis zum 10. Juli. Die USA und der Iran haben sich selbst 60 Tage Zeit gegeben, um ein Friedensabkommen zu schließen. Die Verhandlungen dazu haben gestern in der Schweiz begonnen und sollen in dieser Woche auf Arbeitsebene weitergehen. Unter anderem werden Arbeitsgruppen zu Irans Atomprogramm und den westlichen Sanktionen eingerichtet. Uli Reitinger berichtet.
3: Es gab tatsächlich einige greifbare Ergebnisse. Und das, obwohl US-Präsident Trump aus der Ferne mit massiven Drohungen gegen Teheran dazwischenfunkte. Eingerichtet wurde ein eigener Gesprächskanal zur Straße von Hormuz und ein Forum zur Überwachung der Waffenruhe im Libanon. Die USA haben die Seeblockade iranischer Häfen aufgehoben und erste eingefrorene iranische Guthaben freigegeben. Außerdem haben beide Seiten einen Plan zum Wiederaufbau im Iran auf den Weg gebracht.
1: Wir schauen noch zur Fußball-WM. Außenseiter Kap Verde hat wieder überrascht mit einem 2:2 Unentschieden gegen Uruguay. Belgien hat gegen den Iran mit einem 0:0 enttäuscht. Ägypten feiert hingegen einen 3:1 Sieg gegen Neuseeland. Es wird wieder ein Hitzetag, gleich mehr zu den Temperaturen.
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1: Die Sonne gibt heute wieder Vollgas und heizt auf bis zu 36 Grad am Nachmittag. Dann bilden sich aber auch wieder Quellwolken und einzelne Gewitter. Jetzt in der Früh hat es in Bransol schon 19 Grad, in Farn sind es 17, in Bruneck 13. Corvara meldet 12 und 12 Grad hat es auch in Eyers im Finchgau. Die Hitzewelle geht auch in den nächsten Tagen weiter.
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13: Schönen guten Morgen aus der Landesverkehrsmeldezentrale. Ich bin Manuel Scutellaro. Die Landesstraße zwischen Oberen und Niederwange ist heute von 8 bis 12 und von 13 bis 18 Uhr wegen Asphaltierungsarbeiten gesperrt. Die Umleitung erfolgt über die Saantaler Stadtstraße und den Ritten. Die Landesstraße Weidburg-Kasselroth bleibt wegen Sicherungs- und Aufräumarbeiten nach einem Mondabgang weiterhin gesperrt. Einbahnregelungen wegen Arbeiten gibt es im Passaierteil zwischen Riffieren und Saldaus, auf der Brenner Stadtstraße zwischen Brandsoll und Auer, in Gröden bei Pontives und auf der Gardertaler Stadtstraße bei Zwischenwasser. Und wegen eines Radrennens kommt es heute von ca. 8 bis 11.30 Uhr zwischen Vierschach, Enichen, Toblach und Gemerk zu zeitweiligen Sperren und Wartezeiten. Unterwegs, gute und sichere Fahrt.
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2: Russland tritt am 22. Juni 1994 der NATO-Partnerschaft für den Frieden bei. Am 22. Juni 1969 übernimmt im Südjemen der radikale marxistische Flügel der regierenden Befreiungsfront die Macht. Der neue Präsident Salem Rubaiyat Ali lässt die ausländischen Banken und Unternehmen verstaatlichen. Am 22. Juni 1919 billigt die Deutsche Nationalversammlung unter Vorbehalten die Unterzeichnung des Versailler Friedensvertrages. Die Siegermächte lehnen jegliche Änderung des Vertragstextes ab. Am 22. Juni 1904 nominieren die US-Republikaner auf ihrem Parteikonvent in Chicago den amtierenden Präsidenten Theodore Roosevelt zum Kandidaten für die Präsidentenwahlen. Am 22. Juni 1338 wird das Etschtal von einer verheerenden Heuschreckenplage heimgesucht. Die Tiere fressen praktisch alles kahl.
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1: Guten Morgen, ich bin Sabrina Fleischmann. In Trumsberg am Finchgau Sonnenberg sind die Feuerwehren weiter im Einsatz. Am Oberhof oberhalb von Galsaun laufen noch die Nachlöscharbeiten. Der Brand war gestern im Wohnhaus ausgebrochen, Stall und Stadel konnten gerettet werden. Der 79-jährige Anton Phil aus Seis ist bei einem Badeunfall am Völser Weiher ums Leben gekommen. Seine Frau hatte gestern am späten Nachmittag Alarm geschlagen. Nach einer Stunde konnte der Mann von Tauchern der Feuerwehr aber nur mehr tot geborgen werden. Es wird vermutet, dass er infolge eines Herzinfarktes ertrunken ist. Für die Maturantinnen und Maturanten steht heute die dritte und letzte schriftliche Prüfung auf dem Programm, jeweils in der Zweitsprache. Mitte der nächsten Woche beginnen dann die mündlichen Prüfungen. Nach dem Auftakt in der Schweiz gehen die Gespräche zwischen den USA und dem Iran weiter. Ziel ist es, innerhalb von 2 Monaten ein endgültiges Friedensabkommen zu erreichen. Bei der Fußball-WM hat Kap Verde wieder überrascht mit einem 2:2 Unentschieden gegen Uruguay. Der Iran hat ein 0:0 gegen Belgien erreicht. Ägypten feiert einen 3:1 Sieg gegen Neuseeland.
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2: Grüß Gott und einen schönen guten Morgen. Eine Hitzewelle hat weite Teile Europas fest im Griff, ganz besonders den Westen. Von Spanien bis nach Frankreich hinauf werden dieser Tage über 40 Grad gemessen. Bei uns wird es nicht ganz so heiß, in Südtirol werden keine neuen Rekordtemperaturen erreicht, aber die Dauer der Hitze ist für Juni dann doch recht ungewöhnlich. Die ganze Woche bleibt es nämlich heiß, mit Temperaturen im Raum Bozen von 35 Grad und mehr. Und selbst in den höheren Gemeinden um 1000 Meter werden es auch um die 30 Grad. Eine Abkühlung ist vorerst nicht in Sicht. Diese gibt es höchstens in Form von kleineren Gewittern heute und morgen, jeweils am Nachmittagabend, aber nur stellenweise vereinzelt. Ab Mittwoch geht die Gewitterneigung dann noch weiter zurück. Zum Abschluss der Blick auf die Messwerte von 7 Uhr. In Bozen und Auer 20 Grad, in Meran 18, in Schlanders und Brixen 17, am Reschen und am Brenner 15 Grad, in Sterzing und Bruneck 13, in Doblach 12, auch auf der Blose in 2500 Metern 12 Grad und Nordwind mit 15 km/h. Innsbruck 17, Lienz 16 und Trient meldet uns 21 Grad. Das waren die aktuellen Aussichten mit Dieter Peterlin.
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0: 10 vor 8. Und jetzt die Nachrichten.
1: Umweltschutzgruppe Finchgau fordert mehr Maßnahmen gegen Verkehr auf Passstraßen. Großer Schaden bei Brand in Trumsberg. Das Wetter lässt uns heute wieder schwitzen. Ich bin Sabrina Fleischmann, guten Morgen.
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1: Die Umweltschutzgruppe Finchgau begrüßt das Aus für Motorsportveranstaltungen auf den Passstraßen. Dieser Beschluss der Landesregierung sei ein Schritt in die richtige Richtung, denn der sogenannte Spaßverkehr belastet die Natur und die Menschen. Jetzt müssten aber weitere Maßnahmen folgen. Die Umweltschutzgruppe fordert unter anderem regelmäßige Verkehrskontrollen und einen weiteren Ausbau der öffentlichen Verkehrsmittel. Die neuen Elektrozüge auf der Finchgau-Bahn seien ein wichtiger Fortschritt. In Zukunft müssten auch die Busverbindungen in die Täler und auf die Pässe ausgebaut werden. In Trumsberg am Finchgau-Sonnenberg sind die Feuerwehren weiter im Einsatz. Der Brand am Oberhof ist weitgehend gelöscht. Jetzt muss aber noch der Dachstuhl abgetragen werden, um eventuelle letzte Glutnester zu finden. Außerdem muss die Stromversorgung für Stall und Stadel wiederhergestellt werden. Im Haus ist eine Wohnung komplett zerstört, bei der zweiten ist großer Sachschaden entstanden. Die Familien haben aber die Möglichkeit für eine andere Unterkunft. Die Berufsfeuerwehr wird heute die Ermittlungen zur Brandursache aufnehmen. Ein 61-jähriger Bozen hat einen Unfall auf der Reschenbrücke vom Freitagabend nicht überlebt. Giampiero Costalli war mit seinem Scooter frontal gegen ein Auto geprallt und wurde mit lebensgefährlichen Verletzungen ins Krankenhaus eingeliefert. Dort ist er gestern verstorben. In Großbritannien kündigt sich angeblich ein politischer Paukenschlag an. Der britische Premierminister Keir Starmer steht unter Druck, nachdem sein Parteikollege und größter Rivale Andy Burnham ins Parlament eingezogen ist. Britische Medien schreiben, dass Starmer schon heute seinen Rücktritt bekannt geben könnte. Was ist da dran, Philipp Detlefs?
2: Seit Wochen steht Starmer unter Druck. Laut britischen Medien zieht der Premierminister nun die Konsequenzen aus dem schwindenden Rückhalt in den eigenen Reihen. Angedacht ist demnach kein sofortiger Rücktritt, sondern ein Zeitplan für seinen Abgang. Sollte er nicht selbst zurücktreten, ist davon auszugehen, dass Burnham ihn als Parteivorsitzenden herausfordern und dann als Premierminister ablösen würde.
1: In Turin hat eine Frau ihre 13-jährige Tochter und dann sich selbst getötet. Die 19-jährige Tochter hat die beiden in der gemeinsamen Wohnung gefunden. Die Frau lebte mit den zwei Töchtern alleine. Die Sonne heizt heute wieder kräftig auf. Mehr zu den Temperaturen hören Sie gleich.
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2: Es wird heute wieder ein heißer Sommertag mit bis zu 36 Grad am Nachmittag. Auch einzelne Gewitter können sich wieder bilden. Aktuell hat es bei der Leimburg schon 22 Grad, in Meran sind es 21, beim Kloster Marienberg im Finchgau zeigt das Thermometer auf 19. In Benz im Sauntal ist es bei 13 Grad noch etwas kühler. Die Hitzewelle geht auch in den nächsten Tagen weiter, die Gewittergefahr wird abnehmen.
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3: Schönen guten Morgen aus der Landesverkehrsmeldezentrale. Ich bin Manuel Scutellaro. Die Landesstraße zwischen Oberen und Niederwange ist heute von 8 bis 12 und von 13 bis 18 Uhr wegen Asphaltierungsarbeiten gesperrt. Die Umleitung erfolgt über die Sauntaler Stadtstraße und den Ritten. Die Landesstraße Weidburg-Kasselroth bleibt wegen Sicherungs- und Aufräumarbeiten nach einem Mondabgang weiterhin gesperrt. Einbahnregelungen wegen Arbeiten gibt es im Passaietal zwischen Riffieren und Saldaus, auf der Brenner Stadtstraße zwischen Brandsoll und Auer, in Gröden bei Pontives und auf der Gardertaler Stadtstraße bei Zwischenwasser. Und wegen eines Radrennens kommt es heute von ca. 8 bis 11.30 Uhr zwischen Vierschach, Innichen, Toblach und Gemerk zu zeitweiligen Sperren und Wartezeiten. Unterwegs, gute und sichere Fahrt.
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0: Ein Brand in Tomsberg am Finchger Sonnenberg hat großen Schaden angerichtet. Das Wohnhaus des Oberhofes ist zum Teil zerstört. Stall und Stadel konnten hingegen gerettet werden. Die Umweltschutzgruppe Finchgau begrüßt das Verbot für Motorsportveranstaltungen auf den Passstraßen, das die Landesregierung beschlossen hat. Das sei ein Schritt in die richtige Richtung. Weitere Maßnahmen müssten aber folgen, sagt die Umweltschutzgruppe. Ein 61-jähriger Bozener hat einen Unfall vom Freitagabend nicht überlebt. Giampiero Costalli war auf der Reschenbrücke mit seinem Scooter frontal gegen ein Auto geprallt und wurde ins Krankenhaus eingeliefert. Dort ist er gestern verstorben. In Innsbruck ist in der Nacht ein Juweliergeschäft ausgeraubt worden. Die Täter sind mit einem Auto gegen das Schaufenster gefahren, um in das Geschäft einzudringen und die Vitrinen leer zu räumen. Wie viel Schmuck sie erbeutet haben, ist noch nicht bekannt. In Großbritannien könnte Premierminister Keir Starmer heute über seinen Rücktritt entscheiden. Er ist politisch schwer angeschlagen und hat auch in den eigenen Reihen den Rückhalt verloren.
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2: Grüß Gott und einen schönen guten Morgen. Eine Hitzewelle hat weite Teile Europas fest im Griff, ganz besonders den Westen. Von Spanien bis nach Frankreich hinauf werden dieser Tage über 40 Grad gemessen. Bei uns wird es nicht ganz so heiß, in Südtirol werden keine neuen Rekordtemperaturen erreicht, aber die Dauer der Hitze ist für Juni dann doch recht ungewöhnlich. Die ganze Woche bleibt es nämlich heiß, mit Temperaturen im Raum Bozen von 35 Grad und mehr. Und selbst in den höheren Gemeinden um 1000 Meter werden es auch um die 30 Grad. Eine Abkühlung ist vorerst nicht in Sicht. Diese gibt es höchstens in Form von kleineren Gewittern heute und morgen, jeweils am Nachmittagabend, aber nur stellenweise vereinzelt. Ab Mittwoch geht die Gewitterneigung dann noch weiter zurück. Zum Abschluss der Blick auf die Messwerte von 7 Uhr. In Bozen und Auer 20 Grad, in Meran 18, in Schlanders und Brixen 17, am Reschen und am Brenner 15 Grad, in Sterzing und Bruneck 13, in Doblach 12, auch auf der Blose in 2500 Metern 12 Grad und Nordwind mit 15 km/h. Innsbruck 17, Lienz 16 und Trient meldet uns 21 Grad. Das waren die aktuellen Aussichten mit Dieter Peterlin.
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0: vor neun. Und jetzt die Nachrichten.
1: Großer Schaden bei Brand am Finchger Sonnenberg. Verbot von Motorsportveranstaltungen geht für Umweltschützer noch nicht weit genug. Das Wetter wird wieder heiß heute. Ich bin Sabrina Fleischmann, guten Morgen.
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1: In Tromsberg am Finchger Sonnenberg sind die Feuerwehren weiter im Einsatz. Der Brand am Oberhof ist gelöscht, aber jetzt muss noch der Dachstuhl abgetragen werden, um eventuelle letzte Glutnester zu finden. Außerdem werden die Feuerwehrleute gemeinsam mit Handwerkern versuchen, die Stromversorgung für Stall und Stadel und die Kühlzellen wiederherzustellen. Verletzt wurde niemand bei dem Brand, aber der Schaden ist groß, Stefanie Tarzer.
2: Ja, im Haus ist eine Wohnung komplett zerstört worden, bei der zweiten ist großer Sachschaden entstanden. Die Familien haben aber die Möglichkeit, auf andere Wohnungen auszuweichen. Stall und Stadel konnten gerettet werden. Feuerwehrkommandant Georg Tapainer spricht von einem kleinen Wunder, weil alles sehr eng zusammengebaut ist und die Zufahrt nach Tromsberg lang ist. Nachbarn und Feuerwehrleute aus Tromsberg haben aber durch ihr schnelles Eingreifen Schlimmeres verhindert. Ein großes Glück war auch, dass es windstill war und genug Löschwasser zur Verfügung stand, sagte uns der Feuerwehrkommandant. Die Berufsfeuerwehr wird heute die Ermittlungen zur Brandursache aufnehmen.
1: Die Umweltschutzgruppe Finchgau begrüßt das Aus für Motorsportveranstaltungen auf den Passstraßen. Dieser Beschluss der Landesregierung sei ein Schritt in die richtige Richtung, denn der Spaßverkehr belastet die Natur und die Menschen. Jetzt müssten weitere Maßnahmen folgen, sagt die Umweltschutzgruppe. Sie fordert unter anderem regelmäßige Verkehrskontrollen und einen weiteren Ausbau der öffentlichen Verkehrsmittel. Die Bergrettung Ahrental hat einen neuen Sitz. Er befindet sich hinter der Mittelschule in St. Johann und ist gestern offiziell eröffnet worden. Das Gebäude hat 2,5 Millionen Euro gekostet und wurde vom Land und von den Gemeinden Ahrental und Brettau gemeinsam finanziert. In Innsbruck ist in der Nacht ein Juweliergeschäft ausgeraubt worden. Drei maskierte Täter waren mit einem Auto gegen das Schaufenster gefahren, um in das Geschäft einzudringen. Sie haben die Vitrinen leergeräumt und sind geflüchtet. Derzeit läuft die Fahndung in und um Innsbruck. Wie viel Schmuck sie erbeutet haben, ist noch nicht bekannt. In Großbritannien konnte Premierminister Keir Starmer heute über seinen Rücktritt entscheiden. Er ist politisch schwer angeschlagen und hat auch in den eigenen Reihen den Rückhalt verloren. Von mehreren Seiten wurde ihm der Rücktritt bereits nahegelegt. Starmer war erst vor 2 Jahren ins Amt gewählt worden. Mit viel Sonne geht's durch den Vormittag. Die weiteren Wetteraussichten gleich.
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1: Die Sonne strahlt vom blauen Himmel. Am Nachmittag kommen dann ein paar Quellwolken dazu und auch einzelne Gewitter sind wieder möglich. Es wird heiß mit bis zu 36 Grad. Aktuell hat es in Meran und bei der Leimburg 24 Grad. In Eyers im Finchgau sind es 21. Oberfintel meldet 19, in Pfelders sind es ebenfalls 19 und in Flerschweden kühlere 14 Grad gemessen. Auch in den nächsten Tagen geht das schöne und heiße Sommerwetter weiter.
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5: Guten Morgen aus der Landesverkehrsmeldezentrale wünscht Renate Stauder. Die Landesstraße Klobenstein-Niederwangen ist zwischen Oberin und Niederwangen von 8 Uhr bis 12 Uhr und von 13 Uhr bis 18 Uhr wegen Asphaltierungsarbeiten gesperrt. Die Umleitung erfolgt über die Saarenthaler Stadtstraße und den Ritten. Eine Einbahnregelung wegen Arbeiten gibt es unter anderem auf der Brenner Staatsstraße zwischen Auer und Brandzoll, auf der Gardachtaler Staatsstraße bei Zwischenwasser und auf der Passeirer Staatsstraße zwischen Riffian und Saltaus. Die Landesstraße Weidburg-Kastelruth ist zwischen der Abzweigung Dissens und der Abzweigung St. Oswald nach Murenabgängen weiterhin gesperrt. Wegen des Radrennens Tour Transalp kommt es von ca. 8 Uhr bis 11.30 Uhr zwischen Winnebach, Vierschach, Inchen, Doblach und Gemerk zu zeitweiligen Sperren und Wartezeiten. Gute Fahrt.
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1: Russland tritt am 22. Juni 1994 der NATO-Partnerschaft für den Frieden bei. Am 22. Juni 1969 übernimmt im Südjemen der radikale marxistische Flügel der regierenden Befreiungsfront die Macht. Der neue Präsident Salem Rubaiya Ali lässt die ausländischen Banken und Unternehmen verstaatlichen. Am 22. Juni 1919 billigt die Deutsche Nationalversammlung unter Vorbehalten die Unterzeichnung des Versailler Friedensvertrages. Die Siegermächte lehnen jegliche Änderung des Vertragstextes ab. Am 22. Juni 1904 nominieren die US-Republikaner auf ihrem Parteikonvent in Chicago den amtierenden Präsidenten Theodore Roosevelt zum Kandidaten für die Präsidentenwahlen. Am 22. Juni 1338 wird das Etschtal von einer verheerenden Heuschreckenplage heimgesucht. Die Tiere fressen praktisch alles kahl.
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0: 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Und jetzt die Nachrichten.
1: Aufräumarbeiten nach Großbrand am Finchker Sonnenberg. Die Hitzewelle hat uns weiter fest im Griff. Heute gibt es bis zu 36 Grad. Ich bin Sabrina Fleischmann, schönen Vormittag.
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1: Keine Verletzten, aber großer Sachschaden. Diese Bilanz zieht die Feuerwehr nach dem Großbrand am Oberhof in Trumsberg oberhalb von Galsaun im Finchgau. Eine Wohnung im Haus ist komplett zerstört worden, die zweite wurde stark beschädigt. Die Familien haben aber die Möglichkeit, auf andere Wohnungen auszuweichen, hat uns Feuerwehrkommandant Georg Dapeiner gesagt. Dass Stall und Stadel gerettet werden konnten, sei vor allem den Nachbarn und Feuerwehrleuten aus Trumsberg zu verdanken. Sie hätten durch ihr schnelles Eingreifen Schlimmeres verhindert. Der Brand ist gelöscht, die Aufräumarbeiten gehen aber noch weiter. Heiße Luft aus Nordafrika bringt ganz Europa ins Schwitzen. In Italien werden in den nächsten Tagen bis zu 40 Grad erwartet. Bei uns in Südtirol werden es maximal 36 Grad. Aber die Hitze fühlt sich nicht mehr ganz so drückend an, sagt Landesmeteorologe Dieter Peterlin.
2: Ja, die Schwüle geht in dieser Woche zumindest etwas zurück. Am Wochenende war es ja vor den Gewittern teilweise noch extrem schwül, eine hohe Luftfeuchtigkeit. Diese sinkt jetzt in den kommenden Tagen ein klein wenig, heiß bleibt es aber auf jeden Fall.
1: Ein Ende der Hitzewelle ist also derzeit nicht in Sicht. Ab morgen gilt eine Hitzewarnung der Stufe Rot für Bozen, das Unterland und das Ätschtal. Das erfolgt automatisch, wenn zwei Tage hintereinander die 35-Grad-Marke erreicht wird. Für die Maturantinnen und Maturanten steht heute die dritte und letzte schriftliche Prüfung auf dem Programm. Und in Bozen öffnet heute die Kinderstadt Mini BZ ihre Tore. Zwei Wochen lang werden dort 950 Kinder und Jugendliche betreut vom Verein für Kinderspielplätze und Erholung VKE. Sie können verschiedene Berufe kennenlernen, basteln, spielen und auch forschen und entdecken. Der VKE hat dazu mehrere Partner mit ins Boot geholt, unter anderem das Naturmuseum. In Innsbruck ist in der Nacht ein Juweliergeschäft ausgeraubt worden. Drei maskierte Täter sind mit einem Auto gegen das Schaufenster gefahren. Sie haben dann die Vitrinen im Geschäft leergeräumt und sind mit der Beute geflüchtet. Derzeit läuft eine Fahndung. Wie viel Schmuck sie erbeutet haben, ist noch nicht bekannt. Aufatmen in Italien. Die zwei vermissten Schwestern aus den Abruzzen sind wieder aufgetaucht. Sie wurden wohlbehalten in der Wohnung einer Verwandten aufgefunden. Die Mutter, deren Partner und der Großvater der Mädchen wurden festgenommen. Gegen sie wird wegen Freiheitsberaubung und Entführung ermittelt. Die Schwestern im Alter von 12 und 16 Jahren waren vor zwei Wochen aus einem Heim verschwunden. Seither wurde nach ihnen gesucht. Die Temperaturen legen Schritt für Schritt zu. Die aktuellen Werte gibt's gleich.
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1: Die Sonne heizt auf. In Gargazona hat es aktuell 26 Grad. In Fahren sind es 24, in Pranzoll 25. Bruneck und Deutschenhofen melden 20 und am Karabas werden ebenfalls 20 Grad gemessen. Am Nachmittag bilden sich Quellwolken, einzelne Gewitter sind möglich. Und auch morgen und in den nächsten Tagen bleibt es sonnig und heiß.
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11: Schönen Vormittag aus der Landesverkehrsmeldezentrale. Ich bin Manuel Scutellaro. Wegen eines Radrennens kommt es noch bis 11.30 Uhr zwischen Vierschach, Innichen, Toblach und Gemerk zu zeitweiligen Sperren und Staubildungen. Die Landesstraße zwischen Oberen und Niederwangen ist heute bis 12 und von 13 bis 18 Uhr wegen Asphaltierungsarbeiten gesperrt. Die Umleitung erfolgt über die Saartaler Staatsstraße und den Ritten. Und Einbahnregelungen wegen Bauarbeiten gibt es im Passaital zwischen Riffern und Saltaus, auf der Brenner Staatsstraße zwischen Brandsoll und Auer sowie nördlich von Farn und auf der Gardertaler Staatsstraße bei Zwischenwasser. Rechnen Sie hier mit Wartezeiten. Gute Fahrt!
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0: vor 11. 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
1: Mutige Bozen schlägt Handtaschenräuber in die Flucht. Kein Ende der Hitzewelle ist in Sicht. Heute werden es bis zu 36 Grad. Ich bin Sabrina Fleischmann, schönen Vormittag.
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1: In Bozen hat sich eine Frau erfolgreich gegen einen Raubüberfall gewehrt. Sie war gestern Nachmittag zu Fuß unterwegs und hatte an einer Ampel auf Grün gewartet, um die Romstraße zu überqueren. Ein junger Nordafrikaner hat sich ihr mit dem Rad genähert und wollte ihr die Handtasche entreißen, berichtet die Tageszeitung Al-Dawarije. Die Frau hat aber nicht losgelassen und es ist zu einem Handgemenge gekommen. Passanten sind der Frau dann zu Hilfe gekommen und der Angreifer ist ohne Beute zu Fuß geflüchtet. In Innsbruck haben in der Nacht drei maskierte Täter einen Einbruch in ein Juweliergeschäft verübt. Sie haben ein Auto als Rambock genutzt, um die Auslagen des Geschäftes zu zertrümmern. Dann haben sie aus Vitrinen innerhalb weniger Minuten Schmuck und Wertgegenstände gestohlen. Eine Großfahndung im Raum Innsbruck ist bisher ergebnislos verlaufen, heißt es von der Polizei. Es wird auch noch ermittelt, wie groß der Schaden ist. Heiße Luft aus Nordafrika bringt Europa ins Schwitzen. In Italien werden in den nächsten Tagen bis zu 40 Grad erwartet. Bei uns in Südtirol werden es maximal 36 Grad. Ein Ende der Hitzewelle ist derzeit nicht in Sicht. Ab morgen gilt eine Hitzewarnung der Stufe Rot für Bozen, das Unterland und das Ätschtal. Das erfolgt automatisch, wenn zwei Tage hintereinander die 35-Grad-Marke erreicht wird. Noch heißer ist es in der Po-Ebene, in Mittelitalien und auch auf Sardinien. Die erste Gesprächsrunde zwischen den USA und dem Iran in der Schweiz ist abgeschlossen. Die Verhandlungen gehen aber weiter. Ziel ist ein Friedensabkommen innerhalb von 60 Tagen. Bisher gibt es nur ein Rahmenabkommen. Die einzelnen Punkte müssen noch ausverhandelt werden. Und das passiert in kleineren Arbeitsgruppen. Lea Matschul hat berichtet.
2: Geschaffen wurde ein Forum, das die Einhaltung der Waffenruhe auch im Libanon sicherstellen soll. Dort bekämpfen sich die pro-iranische Hisbollah und Israel. Eine andere Arbeitsgruppe hat die Straße von Hormus im Blick. Die wichtige Handelsroute muss wieder sicher befahrbar gemacht werden. Auch zentral für die Ölkonzerne. Auch ihre Ware hängt fest. Und die Preise reagieren empfindlich. Als das Rahmenabkommen stand, sanken die Preise. Als sich die Gespräche für einen Frieden verzögerten, stiegen sie gleich wieder an.
1: Gute Nachrichten gibt es in Italien. Die zwei vermissten Schwestern aus den Abruzzen sind wieder aufgetaucht. Sie wurden wohlbehalten in der Wohnung einer Verwandten aufgefunden. Die Mutter, deren Lebensgefährte und der Großvater der Mädchen wurden festgenommen. Gegen sie wird wegen Freiheitsberaubung und Entführung ermittelt. Die Schwestern im Alter von 12 und 16 Jahren waren vor zwei Wochen aus einem Heim verschwunden. Seither wurde nach ihnen gesucht. Es heißt weiter schwitzen, mehr zum Wetter gleich.
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1: Die Sonne heizt heute wieder auf bis auf 36 Grad am Nachmittag. Mit der Hitze bilden sich auch wieder Quellwolken und einzelne Gewitter. Aktuell messen wir in Salon 27 Grad. In Sarntein sind es 25, in Mühlenentaupers 22 und in Rednaun hat es aktuell 24 Grad. Auch in den nächsten Tagen wird es schön und heiß. Die Gewittergefahr wird abnehmen.
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4: Schönen Vormittag aus der Landesverkehrsmeldezentrale wünscht Renate Stauder. Die Straße zwischen Oberin und Niederwangen ist bis 12 Uhr und von 13 Uhr bis 18 Uhr wegen Asphaltierungsarbeiten gesperrt. Die Umleitung erfolgt über die Saarenthaler Staatsstraße und den Ritten. Eine Einbahnregelung wegen Arbeiten gibt es unter anderem auf der Brenner Staatsstraße nördlich von Auer bei Plattl, auf der Gröner Staatsstraße bei Pontives, auf der Gadertaler Staatsstraße bei Zwischenwasser und auf der Passeirer Staatsstraße zwischen Riffian und Salthaus. Zu Behinderungen wegen Arbeiten kommt es auf der Brenner Staatsstraße zwischen der Einfachbozen Nord und Kardaun. Wegen eines Radrennens kommt es bis ca. 11.30 Uhr zwischen Toblach und Cortina zu zeitweiligen Sperren und Wartezeiten. Weiterhin eine gute Fahrt.
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0: 10 vor 12.
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2: Schönen guten Tag, ich bin Stefanie Terzer. Gratis-Kondom und Pille für junge Südtiroler. Warum nicht alle damit zufrieden sind? Und über 300 Badetote in Italien pro Jahr. Warum sind die Opfer meistens männlich? Ab September gibt es in Südtirol für junge Menschen Kondome und Antibabypille gratis. Dieser Beschluss der Landesregierung wird in den sozialen Medien heftig diskutiert. Die einen sagen, es brauche gar keine kostenlosen Verhütungsmittel für 14- bis 25-Jährige. Und andere, die eigentlich dafür sind, üben auch Kritik. Marlies Winkler, Sie sagen, der Zugang sei zu kompliziert.
3: Ja, denn damit junge Menschen gratis an Kondom oder Pille kommen, müssen sie zuerst mal zu einer Familienberatungsstelle. Jungs und Mädchen bekommen dann ein Beratungsgespräch. Bei hormonellen Verhütungsmitteln wie Antibabypille, Hormonpflaster und Spirale gibt es für die Mädchen eine Untersuchung. Erst dann gibt es die Verschreibung. Übrigens auch ohne Zustimmung der Eltern. Dass es auch beim Kondom ein Beratungsgespräch braucht, sieht Hubert Fischer allerdings kritisch. Er ist der Präsident der Plattform für Sexualpädagogik.
4: Für Kondom finde ich einfach die Zugang, einfach die Hürde einfach zu groß. Also Kondome sind in dem Sinn kein Medikament und ich denke, in dem Sinn, wenn ich muss als junger Bub zu einem Beratungsgespräch gehen für ein Kondom, dann denke ich, ist auf jeden Fall nicht günstig. Deshalb werde ich mir wahrscheinlich zwei oder dreimal überlegen.
3: Das sei ein Problem, weil Kondome ja das einzige Verhütungsmittel sind, das nicht nur vor einer ungewollten Schwangerschaft, sondern auch vor Geschlechtskrankheiten schützt. Sexualpädagoge Fischer sagt, wenn junge Menschen kein Kondom nehmen, dann nicht, weil sie kein Geld haben.
4: Vielleicht ist es manchmal auch so das Umständliche, aber da geht es wirklich auch im Vorhinein, dass man mit Jugendlichen über das Thema redet. Ich denke, meistens ist das so, vielleicht die Überlegung, das ist so lästig, nicht? Aber auf der anderen Seite, für was das eigentlich hilft und für was das eigentlich schützt, ich glaube, selbst muss einfach mehr so diskutiert werden.
3: Die Forderung nach Gratisverhütungsmitteln kam ursprünglich eigentlich von den Grünen. Landtagsabgeordnete Brigitte Fopper ist froh, dass es jetzt soweit ist. Sie sagt, ihr gehe es vor allem darum, junge Frauen vor ungewollten Schwangerschaften zu schützen. Auch sie hat kritische Stimmen gehört, die sagen, dass es das Landesgeld für Pille und Co. gar nicht brauche. Dem entgegnet Fopper.
5: Wenn eine junge Frau gar kein Geld hat, woher soll sie dann die Verhütungsmittel kriegen? Sie wird schwerlich zu den Eltern gehen. Und das ist ein ernstzunehmendes Problem. Wirklich, das ist eine soziale Frage. Schaut alles nach wenig aus, aber wir müssen an alle Situationen denken.
3: Die Gratis-Verhütungsmittel werden nun erstmal getestet. Das Land gibt dafür 500.000 Euro aus. Das Projekt geht vorerst ein Jahr lang bis zum August 2027. Wenn es gut läuft, wird es nochmal verlängert.
2: Wir haben erst Juni und doch hat es in dieser noch jungen Sommersaison schon zwei tödliche Badeunfälle gegeben. Gestern ist im Völser Weiher ein 79-jähriger Mann ertrunken und vor 10 Tagen im Monticlersee ein 60-jähriger. Italienweit ertrinken jedes Jahr im Schnitt über 300 Menschen. Auffallend dabei, 80% der Badeopfer sind Männer. Ich habe den Notarzt Luca Moroder gefragt, warum das so ist.
6: Die Gründe sind weniger biologisch, das sind vielmehr verhaltensbedingt. Männer gehen häufiger Risiken ein, überschätzen die eigenen Schwimmfähigkeiten, schwimmen öfter allein oder weiter hinaus und es ist auch häufiger Alkohol im Spiel.
2: Meistens gibt es nicht die eine Ursache, die zu einem Badeunfall führt, sondern mehrere Faktoren, die gebündelt gefährlich werden.
6: Der Klassiker ist das Eintauchen ins kalte Wasser, das löst eine reflexartige Kreislaufreaktion aus. Und dazu kommen oft weitere Faktoren wie Erschöpfung, Selbstüberschätzung, Überschätzung der eigenen Kräfte, Alkohol oder Vorerkrankungen, hier allen voran das Herzen dazu.
2: Roland Ranzi bildet Tauchlehrer und Bademeister aus. Er warnt, diejenigen, die weniger gut schwimmen können, sollten nicht ins tiefe Wasser gehen. Die Füße sollten den Boden immer noch berühren können.
7: Parallel zum Ufer schwimmen ist auf jeden Fall das Beste. Man kann trotzdem eine bestimmte Strecke machen, um zu sehen, ob man in der Lage ist, auch eine längere Strecke zu machen, aber immer in der Nähe von der Küste. Damit ist man immer sicher.
3: Der Versuchung, den See schwimmend zu überqueren, sollte man besser widerstehen, sagt Roland Ranzi. In der Seemitte reicht schon ein Krampf in den Beinen und man ist in Lebensgefahr.
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2: Nach dem Großbrand am Oberhof in Trumsberg oberhalb von Galsaun im Finchgau laufen die Aufräumarbeiten. Bis zu 20 Feuerwehrleute sind weiterhin im Einsatz. Sabrina Fleischmann mit den Kurznachrichten.
3: Der Dachstuhl des abgebrannten Wohnhauses muss abgetragen werden. Außerdem wird die Stromversorgung für Stall und Stadel repariert. Das soll im Laufe des Nachmittags passieren. Eine Wohnung im Haus ist komplett zerstört worden, die zweite wurde stark beschädigt. Die Familien haben aber eine andere Unterkunft zur Verfügung, berichtet Feuerwehrkommandant Georg Tapeiner. Dass Stall und Stadel gerettet werden konnten, sei vor allem den Nachbarn und Feuerwehrleuten aus Trumsberg zu verdanken. Sie hätten durch ihr schnelles Eingreifen Schlimmeres verhindert. In Bozen hat sich eine Frau erfolgreich gegen einen Raubüberfall gewehrt. Sie war gestern Nachmittag zu Fuß unterwegs und hatte an einer Ampel auf Grün gewartet, um die Romstraße zu überqueren. Ein junger Nordafrikaner hat sich ihr mit dem Rad genähert und wollte die Handtasche entreißen, berichtet die Tageszeitung Alto Adige. Die Frau hat aber nicht losgelassen und es ist zu einem Handgemenge gekommen. Passanten sind der Frau zu Hilfe gekommen, der Angreifer musste ohne Beute zu Fuß flüchten. In Innsbruck haben in der Nacht drei maskierte Täter einen Einbruch in ein Juweliergeschäft verübt. Sie haben ein Auto als Rambock genutzt, um die Auslagen des Geschäftes zu zertrümmern. Sie haben dann Vitrinen eingeschlagen und innerhalb weniger Minuten leergeräumt. Sie sind mit Schmuck und Wertgegenständen geflohen. Eine Fahndung im Großraum Innsbruck ist bisher ergebnislos verlaufen, heißt es von der Polizei. Es wird noch ermittelt, wie groß der Schaden ist. Die Umweltschutzgruppe Finchgau begrüßt das Aus für Motorsportveranstaltungen auf den Passstraßen. Dieser Beschluss der Landesregierung sei ein Schritt in die richtige Richtung, denn der Spaßverkehr belastet die Natur und die Menschen. Jetzt müssen weitere Maßnahmen folgen. Die Umweltschutzgruppe fordert unter anderem regelmäßige Verkehrskontrollen und einen weiteren Ausbau der öffentlichen Verkehrsmittel. Die neuen Elektrozüge auf der Finchgau-Bahn seien ein Fortschritt. In Zukunft müssten auch die Busverbindungen in die Täler und auf die Pässe ausgebaut werden. Jetzt ist es offiziell. Der britische Premierminister Keir Starmer hat vor kurzem seinen Rücktritt bekannt gegeben. Er ziehe damit die Konsequenzen aus den schlechten Zustimmungswerten, sagte Starmer vor seinem Amtssitz in London. Der Labour-Politiker war nach schweren Verlusten bei den Kommunalwahlen im Mai immer mehr unter Druck geraten. Mehrere Mitglieder seiner Regierung haben aus Protest gegen seinen Führungsstil bereits das Handtuch geworfen. Außerdem hat Starmers parteiinterne Rivale Andy Burnham einen Sitz im Parlament erobert. Damit könnte die Nachfolge für Starmer an der Spitze der Labour-Partei und als Regierungschef antreten. Aufatmen in Italien. Die zwei vermissten Schwestern aus den Abruzzen sind wieder aufgetaucht. Sie wurden wohlbehalten in der Wohnung einer Verwandten aufgefunden. Die Mutter, deren Partner und der Großvater der Mädchen wurden festgenommen. Gegen sie wird ermittelt wegen Freiheitsberaubung und Entführung. Die Schwestern im Alter von 12 und 16 Jahren waren vor 2 Wochen aus einem Heim verschwunden. Seither wurde nach ihnen gesucht. Vor 3 Jahren waren sie nach der Trennung der Eltern und schwierigen Familienverhältnissen in betreute Wohneinrichtungen gebracht worden. Erst vor kurzem wurde dem Vater das Sorgerecht zugesprochen.
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3: Die Ölpreise sind ein Gradmesser für die Friedensverhandlungen zwischen den USA und dem Iran. Die erste Gesprächsrunde in der Schweiz am Wochenende hat eine erste Annäherung gebracht. Und jetzt geht es weiter in kleineren Arbeitsgruppen. Ein Schwerpunkt ist die Freigabe der Straße von Hormus, um eine sichere Durchfahrt für Öltanker und andere Frachtschiffe zu garantieren. Die Märkte reagieren vorsichtig positiv. Der Ölpreis ist heute etwas nach unten gegangen. An den europäischen Börsen ist die Stimmung verhalten. DAX in Frankfurt und MIP-Index an der Mailänder Börse sind leicht im Minus.
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2: Dass der Ton in den sozialen Medien nicht immer sanft ist, das wissen wir. Wenn wir auf Instagram, Facebook oder TikTok unterwegs sind, müssen wir nicht lange scrollen, um auf den ersten Hasskommentar zu stoßen. 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
5: Bruno Mazzurana ist bei der Postpolizei in Südtirol verantwortlich für den Bereich Cybersicherheit. Opfer wenden sich an ihn und er hat die Täter im Visier. Auch wenn Mazzurana jeden Tag mit Hasse im Netz zu tun hat, immer lässt ihn seine Arbeit nicht kalt.
6: Besondere Fälle nimmt man sich schon dann mit nach Hause. Also das bleibt. Es gibt wirklich schlimme Dinge. Unter den Jugendlichen sieht man, wie sie sich oft ganz arg und schlimm beschimpfen. Das wird ganz schlimm. Überhaupt, wenn es dann von ganzen Gruppen gemacht wird. Nicht nur vom einzelnen Täter, sondern von vielen. Das ist ganz, ganz schlimm und das ist bei uns immer das große Problem, wie wir sie beschützen können.
5: Wenn es zu Hass im Netz kommt, ist es meist schon zu spät. Der Schaden schon angerichtet. Die Postpolizei organisiert deshalb regelmäßig Kurse an Schulen, damit schon ab diesem Alter klar wird, eine Straftat im Netz ist genauso eine Straftat, wie wenn sie auf der Straße passiert. Das wird Tätern oft erst bei den Ermittlungen klar. Die Polizei findet nämlich über die IP-Adresse und andere Daten meistens heraus, wer hinter einem Hasskommentar steckt, sagt Bruno Mazzurana.
6: Nachdem natürlich ein Beschluss des Richters ausgestellt worden ist, machen wir eine Hausdurchsuchung, um diese informatischen Spuren oder Informationen sicherzustellen. Das ist auch schon unangenehm. Jetzt abgesehen davon, ob einer dann de facto bestraft wird am Ende, wenn man am Morgen an der Tür klopft und es kommen 4, 5 Beamte und durchsuchen ein Gebäude, das ist dann nie eine angenehme Sache, weder für die Ermittler noch für die Leute, die durchsucht werden.
5: Die Strafen reichen von einem Bußgeld bis hin zu Haftstrafen für schwere Vergehen. Opfern von Hass im Netz rät Bruno Mazzurana, Anzeige erstellen und Beweismaterial auf keinen Fall löschen. 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
2: Es ist nach wie vor sonnig und heiß und am Nachmittag kann es wieder das eine oder andere Gewitter geben. Dieter Peterlin vom Landeswetterdienst. Wie geht's denn mit dem Wetter weiter?
7: Die Hitzewelle geht weiter. Zunächst erreichen wir immer so bis zu 35, 36 Grad Richtung Wochenende, dann sogar noch 1 bis 2 Grad mehr. Dazu viel Sonnenschein jeden Tag und auch nur einzelne Gewitter können für kurze Abkühlung sorgen. Aber auch die werden im Laufe der Woche immer weniger. Ein Ende der Hitze ist auch weiterhin nicht in Sicht. Der ganze restliche Juni bleibt auf konstant hohem Niveau.
2: Das war das Südtirol-Journal Mittagsmagazin. Ich bin Stefanie Terzer. Einen schönen Tag noch.
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8: Schönen Vormittag aus der Landesverkehrsmeldezentrale, wünscht Renate Stauder. Die Straße zwischen Oberin und Niederwangen ist bis 12 Uhr und von 13 Uhr bis 18 Uhr wegen Asphaltierungsarbeiten gesperrt. Die Umleitung erfolgt über die Sarenthaler Staatsstraße und den Ritten. Eine Einbahnregelung wegen Arbeiten gibt es unter anderem auf der Brenner Staatsstraße nördlich von Auer bei Plattl, auf der Gröner Staatsstraße bei Pontives, auf der Gadertaler Staatsstraße bei Zwischenwasser und auf der Passeirer Staatsstraße zwischen Riffian und Zeltaus. Zu Behinderungen wegen Arbeiten kommt es auf der Brenner Staatsstraße zwischen der Einfahrt Butzen-Nord und Kardaun. Wegen eines Radrennens kommt es bis ca. 11.30 Uhr zwischen Toblach und Cortina zu zeitweiligen Sperren und Wartezeiten. Weiterhin eine gute Fahrt.
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2: Brixen verbietet Wildcampen. Britischer Premier Starmer kündigt Rücktritt an. Und es ist herrlich sonnig. Ich bin Gunde Bichler. Grüß Gott.
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2: Immer mehr Gemeinden sind gegen das Wildcampen. Jetzt hat auch Brixen eine Verordnung erlassen. Das Parken von Wohnmobilen ist weiterhin erlaubt. Verboten wird aber das Campieren auf öffentlichen und privaten Flächen. Dazu gehört etwa Aufstellen von Tischen, Stühlen, Zelten oder Markisen. Der Stadtrat kündigt außerdem Kontrollen der Ortspolizei gegen die Wildcamper an, die öfters Müll hinterlassen und ihr Abwasser illegal entsorgen. Das sei nicht nur ein Hygieneproblem, sondern auch eine Gefahr für Boden und Gewässer und verursache Kosten für die Gemeinde und damit für die Allgemeinheit, sagt der Stadtrat. Im Wipptal ist gegen 11 Uhr ein Auto von der Fahrbahn abgekommen, und zwar auf der Straße zu den Buntleiderseen. Im Auto saßen mehrere Personen. Eine Person ist im Wrack eingeklemmt und von der Feuerwehr befreit worden. Die Rettungskräfte haben die Person mit Verletzungen ins Krankenhaus gebracht. Im Einsatz sind außerdem die Freiwilligen Feuerwehren Mittewald und Umgebung. In Südtirol gibt es 33 neue Leiterinnen und Leiter von Wortgottesfeiern. 29 Frauen und 4 Männer haben jetzt die Ausbildung an der Philosophisch-Theologischen Hochschule in Brixen abgeschlossen. Sie dürfen damit Wortgottesfeiern in ihren Pfarrgemeinden, in Krankenhäusern und Seniorenheimen abhalten. Derzeit übernehmen mehr als 300 Frauen und Männer im ganzen Land diesen Dienst im Auftrag des Bischofs. Wir schauen nach Großbritannien. Jetzt ist es offiziell. Premierminister Starmer hat vor kurzem seinen Rücktritt bekannt gegeben. Er ziehe damit die Konsequenzen aus den schlechten Zustimmungswerten, sagte Starmer vor seinem Amtssitz in der Downing Street 10 in New York. Der Labour-Politiker war nach schweren Verlusten bei den Kommunalwahlen im Mai immer mehr unter Druck geraten. Mehrere Mitglieder seiner Regierung haben aus Protest gegen seinen Führungsstil das Handtuch geworfen. Bis ein Nachfolger gewählt ist, wird er im Amt bleiben. Das berichtet Philipp Detlefs aus London.
3: Bereits morgens habe er König Charles über seinen Rücktritt informiert, sagte Starmer sichtlich emotional. Seine Partei habe die Frage gestellt, ob er noch der Richtige sei, um Labour in die nächste Parlamentswahl zu führen. Er habe die Antwort gehört und nehme sie mit Fassung. Starmer betonte, für ihn habe das Land immer an erster Stelle gestanden. So auch jetzt. Daher werde er als Parteivorsitzender und als Premier zurücktreten. Starmer bleibt allerdings im Amt, bis ein Nachfolger feststeht. Als Favorit gilt Andy Burnham, der frühere Bürgermeister von Manchester.
2: Der libysche General al-Masri ist jetzt in Tripolis zu 7 Jahren und 4 Monaten Haft verurteilt worden. Er soll Menschen in einem Gefangenenlager gefoltert haben. Ein Häftling soll dabei gestorben sein. Al-Masri wurde mit einem internationalen Haftbefehl wegen Kriegsverbrechen gesucht und voriges Jahr in Italien festgenommen. Nur kurz danach wurde er aber freigelassen und nach Libyen abgeschoben. Das hatte heftige Proteste der Opposition in Italien ausgelöst und auch Kritik vom Internationalen Strafgerichtshof, der den Haftbefehl ausgestellt hatte.
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2: Schönstes Sommerwetter haben wir heute in ganz Südtirol. Momentan halten sich nur wenige Quellwolken über den Bergen. Sie werden am Nachmittag größer und es können sich einzelne Gewitter bilden. Die Temperaturen steigen noch kräftig an. Hochsommerliche 30 bis 36 Grad werden es. Jetzt zum Mittag messen wir 29 Grad in Kaltern, 27 am Ritten, 26 Grad in Brax, 25 in Wolkenstein und 24 in Langtaufers. Sonnig und heiß geht es auch morgen am Dienstag und in den darauffolgenden Tagen weiter mit Temperaturen bis 36 Grad.
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4: Aus der Landesverkehrsmeldezentrale begrüßt Sie Renate Stauder. Die Straße zwischen Oberin und Niederwangen ist von 13 Uhr bis 18 Uhr wegen Asphaltierungsarbeiten gesperrt. Die Umleitung erfolgt über die Saarenthaler Staatsstraße und den Ritten. Eine Einbahnregelung wegen Arbeiten gibt es unter anderem auf der Brenner Staatsstraße nördlich von Auer, auf der Staatsstraße Klausen-Pontives bei Pontives, auf der Gadertaler Staatsstraße bei Zwischenwasser und auf der Passeirer Staatsstraße zwischen Riffian und Salthaus. Die Landesstraße Weidburg-Kastelruth ist zwischen der Abzweigung Dissens und der Abzweigung St. Oswald nach Murenabgängen weiterhin gesperrt. guter Fahrt.
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1: Grüß Gott und einen schönen Mittag beim Wetter. Die Temperaturen steigen schon wieder kräftig am Nachmittag. Werne Südtirol weit 30 bis 36 Grad. Etwas Abkühlung bringen zwar Gewitter, aber die treten nur vereinzelt stellenweise auf. Morgen ganz ähnlich, alles wie gehabt. Sonne, Hitze, nachmittags das eine oder andere Gewitter. Ab Mittwoch wird es dann noch stabiler. Da sind dann selbst Gewitter eine Ausnahme. Aber die Temperaturen, die bleiben konstant hoch. Immer bis zu 35, 36 Grad. Richtung Wochenende könnte es dann sogar noch einen Tick heißer werden. Das waren die aktuellen Aussichten mit Dieter Peterlin.

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2: 10 vor 2. Und jetzt die Nachrichten.
3: Männer sind häufiger von Badeunfällen betroffen. Großbritannien bekommt wieder neuen Premier. Und es ist schön sonnig und sehr warm. Ich bin Gunde Bichler. Grüß Gott.
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3: Jedes Jahr ertrinken in Italien über 300 Menschen. Die meisten davon sind Männer. Erst gestern ist am Völsabaia der 79-jährige Anton Phil beim Schwimmen ums Leben gekommen. Es wird ein medizinischer Notfall vermutet. Dieses Ungleichgewicht zwischen Männern und Frauen gibt es überall auf der Welt. Auch die US-Armee hat dazu schon eine Studie gemacht, mit dem Ergebnis, dass über 80% der Badeopfer Männer sind. Notarzt Luca Moroder nennt gleich mehrere Gründe dafür.
5: Die Gründe sind weniger biologisch, das sind vielmehr verhaltensbedingt. Männer gehen häufiger Risiken ein, überschätzen die eigenen Schwimmfähigkeiten, schwimmen öfter allein oder weiter hinaus und es ist auch häufiger Alkohol im Spiel.
3: Immer mehr Gemeinden sind gegen das Wildcampen. Jetzt hat auch Brixen eine Verordnung erlassen. Das Parken von Wohnmobilen ist weiterhin erlaubt, verboten wird aber das Campieren auf öffentlichen und privaten Flächen. Dazu gehört etwa das Aufstellen von Tischen, Stühlen, Zelten oder Markisen. Der Stadtrat kündigt zudem Kontrollen der Ortspolizei gegen die Wildcamper an, die öfters Müll hinterlassen und ihr Abwasser illegal entsorgen. Jetzt ist es offiziell. Der britische Premierminister Keir Starmer hat seinen Rücktritt bekannt gegeben. Er ziehe damit die Konsequenzen aus den schlechten Zustimmungswerten, sagte Starmer vor seinem Amtssitz in London. Die Frage, die sich seine Partei jetzt stelle, ist die, ob er die richtige Person ist, um die Partei in die nächste Parlamentswahlen zu führen, sagte Starmer.
6: The question my party is asking now is whether I am best placed to lead us into the next general election.
3: Der Labour-Politiker war nach schweren Verlusten bei den Kommunalwahlen im Mai immer mehr unter Druck geraten. Außerdem hat sein parteiinterner Rivale Andy Burnham einen Sitz im Parlament erobert. Damit könnte er die Nachfolge von Starmer an der Spitze der Labour-Partei und als Regierungschef antreten. Im Wipptal ist es am späten Vormittag zu einem Verkehrsunfall gekommen. Ein Auto ist von der Fahrbahn abgekommen und zwar auf der Straße zu den Puntleiderseen. Im Auto saßen mehrere Personen. Eine Person ist im Wrack eingeklemmt und von der Feuerwehr befreit worden. Die Rettungskräfte haben die verletzte Person ins Krankenhaus gebracht. Und es ist herrlich sonnig und hochsommerlich warm. Gleich hören Sie mehr zu den Temperaturen.
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3: Super Sonnenschein haben wir heute wieder in ganz Südtirol. Inzwischen türmen sich schon dickere Quellwolken über den Bergen. Daraus können sich später einzelne Wärmegewitter bilden. Die Temperaturen kennen heute nur eine Richtung und die geht nach oben. In Antholz messen wir momentan 27 Grad, in Jenesien 28, in Laas 30, in Kovara 26 und in Sterzing 31 Grad. Sonnig und heiß mit einzelnen Wärmegewittern gegen Abend geht es auch morgen und in den kommenden Tagen weiter.
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14: Schönen Nachmittag wünscht Daniel Hofer aus der Landesverkehrsmeldezentrale. Zu Verzögerungen wegen Arbeiten kommt es immer wieder auf der Brenner Staatsstraße nördlich von Auer sowie nördlich von Farn, auf der Grödner Staatsstraße zwischen Weigburg und Pontives bei Brembach, auf der Gardertaler Staatsstraße bei Zwischenwasser sowie bei Pedraces und auf der Pustertaler Staatsstraße bei Inichen. Die Landesstraße zwischen Oberinn und Wangen ist bis 18 Uhr wegen Asphaltierungsarbeiten gesperrt. Umleitung über Klobenstein-Bozen. Auch die Landesstraße Sauders ist wegen Arbeiten gesperrt. Die Umleitung ist ausgeschildert. Gute und sichere Fahrt.
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0: vor drei. Und jetzt die Nachrichten.
1: Dopingvorwürfe, Gea Alex Schwarzer wieder positiv getestet. Badeunfälle, Körper verträgt plötzliche Kälte nicht. Und die Sommersonne heizt ordentlich ein. Ich bin Gunde Bichler, schönen Montagnachmittag.
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1: Gegen den Geher Alex Schwarzer gibt es neue Dopingvorwürfe. Er ist positiv auf das Blutdopingmittel EPO getestet worden, und zwar bei den deutschen Straßenmeisterschaften. Der 41-jährige Schwarzer ist vorläufig suspendiert. Am Nachmittag hält Schwarzer in Bozen eine Pressekonferenz ab. Schwarzer hatte bei den Olympischen Spielen in Peking im Jahr 2008 Gold geholt im 50 Kilometer Gehen. Dann ist er wegen Dopings jahrelang gesperrt worden. Erst im April war er wieder zu Wettkämpfen angetreten. Gestern ist in Südtirol wieder ein Mensch beim Schwimmen ums Leben gekommen. Ein 79-Jähriger ist im Völserweiher ertrunken. Vermutet wird ein medizinischer Notfall. Gerade bei diesen hohen Temperaturen ist der Sprung ins kühle Nass riskant. Das sagt Notarzt Luca Moroder. Es kann nämlich zu einem Kälteschock kommen.
2: Der Kälteschock ist eine der gefährlichsten Phasen, denn trifft kaltes Wasser plötzlich auf die Haut, dann schnappt der Körper unwillkürlich und sofort nach Luft. Das ist ja tiefes, reflexartiges Einatmen. Und wenn das unter Wasser passiert, gelangt das sofort Wasser in die Lunge und gleichzeitig beginnt eine Stressreaktion im Körper. Der Blutdruck schießt nach oben, das Herz rast.
1: Besser ist es, langsam ins Wasser zu gehen und sich Hände, Arme und Nacken erst mit Wasser abzukühlen, rät der Notarzt. Die Dolomiten sind keine Rennstrecke für Raser und Raudis. Das sagt der Präsident der Bezirksgemeinschaft Zaltenschlern, Alwin Kofler. Er ist außerdem Bürgermeister von Karneit. Es sei höchste Zeit, dass den Raudis ein Riegel vorgeschoben werde. Die Ortspolizei Karneit habe heuer schon viele Strafen ausgestellt und so viele Führerscheine eingezogen wie noch nie. Bisher habe das aber nur wenig genützt. Wenn die Pässe gesperrt werden, dann verlagere sich der Verkehr zudem in die umliegenden Dörfer, sagt Kofler weiter. Großbritannien bekommt einen neuen Premier. Der amtierende Keir Starmer von der Labour-Partei hat nämlich heute seinen Rücktritt angekündigt. Der 63-Jährige hat in den vergangenen Wochen immer mehr Gegenwind aus seiner eigenen Partei zu spüren bekommen, seitdem die Partei bei den Gemeindewahlen starke Verluste eingefahren hat. Er werde so lange im Amt bleiben, bis sein Nachfolger gewählt ist und die Amtsgeschäfte geordnet übergeben, sagte Starmer heute vor seinem Amtssitz in London.
3: And I will do everything I can to ensure an orderly handover of power.
1: Und es ist herrlich sonnig mit ein paar Wolken und sehr warm. Gleich hören Sie mehr zum Wetter.
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1: Was für ein herrlicher Sonnenschein heute in ganz Südtirol. Inzwischen haben sich über den Bergen ein paar dickere Quellwolken gebildet. Daraus entstehen später noch einzelne Wärmegewitter. Die Sonne hat kräftig aufgewärmt. 25 Grad messen wir aktuell in Deutschnofen, 29 in Marienberg, 30 in Völs, 27 Grad in Therenden und 32 in St. Martin im Passaia. Morgen Dienstag geht es so schön sonnig weiter und es wird wieder hochsommerlich bei 30 bis 36 Grad.
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7: Schönen Nachmittag wünscht Daniel Hofer aus der Landesverkehrsmeldezentrale. Zu Verzögerungen wegen Arbeiten kommt es immer wieder auf der Brenner Staatsstraße nördlich von Auer sowie nördlich von Farn, auf der Grödner Staatsstraße zwischen Weitburg und Pontives bei Brembach, auf der Gardertaler Staatsstraße bei Zwischenwasser sowie bei Pedraces und auf der Pustertaler Staatsstraße bei Inichen. Die Landesstraße zwischen Oberinn und Wangen ist bis 18 Uhr wegen Asphaltierungsarbeiten gesperrt. Umleitung über Klobenstein, Bozen. Auch die Landesstraße Sauders ist wegen Arbeiten gesperrt. Die Umleitung ist ausgeschildert. Gute und sichere Fahrt.
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2: 10 vor 4. Und jetzt die Nachrichten.
3: 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Wieder Dopingvorwürfe, Geher Alex Schwarzer suspendiert. Einbruch in Hotel, Verdächtiger in Lana gefasst. Und es ist sonnig und heiß. Ich bin Gunde Bichler, guten Nachmittag.
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3: Es gibt neue Dopingvorwürfe gegen den Geher Alex Schwarzer. Er soll positiv auf das Blutdopingmittel EPO getestet worden sein, und zwar bei den deutschen Straßenmeisterschaften. Der 41-jährige Schwarzer ist vorläufig suspendiert. Das teilt die nationale Anti-Doping-Agentur Deutschland mit. Marlies Winkler informiert.
4: Alex Schwarzer stammt aus Kalch bei Sterzing. Er hatte bei den Olympischen Spielen in Peking von 2008 Gold geholt im 50 Kilometer Gehen. Dann ist er wegen Dopings jahrelang gesperrt worden. Immer wieder wollte er eine Aufhebung der Sperre erreichen, was aber nicht gelungen ist. Erst heuer im April war er wieder zu Wettkämpfen angetreten, zuletzt bei den deutschen Meisterschaften im Marathongehen. Er hat mit 3 Stunden und 1 Minute 55 Sekunden gewonnen und stand wieder im Rampenlicht. Schwarzer war 25 Minuten schneller als der Zweitplatzierte.
3: Er hatte im Zusammenhang mit seinem zweiten Dopingfall immer wieder gesagt, er sei Opfer eines Komplotts. Dazu hat es auch eine Doku auf Netflix gegeben. Nach einem Einbruch in ein Hotel in Marling ist jetzt ein 37-Jähriger angezeigt worden. Der Einbruch war schon Ende Mai und seitdem laufen die Ermittlungen. Der Mann hatte im Hotel nach Wertgegenständen gesucht und war dann mit seiner Beute geflüchtet. Dafür hat er einen Transporter genutzt, der vor dem Hotel abgestellt war. Die Schlüssel dazu hatte er aus dem Hotel mitgenommen. Nachdem die Karabiniere die Aufzeichnungen der Überwachungskamera ausgewertet hatten, sind sie dem Mann auf die Schliche gekommen. Er stammt aus Nordafrika und ist ohne festen Wohnsitz. Für Frauen gibt es auch im Sommer gratis Rechtsberatung. Der Landesbeirat für Chancengleichheit bietet die Beratung an. Es geht dabei vor allem um Themen, die Frauen betreffen. Dazu gehören etwa Eheschließung oder Trennung, finanzielle Absicherung, Versorgung der Kinder und Erbrecht. Die Beratungen werden an 4 Dienstagen im Juli angeboten und 2 in Bozen. Am 7. Juli außerdem in Meran, Brixen, Bruneck und Neumarkt. Es gibt noch freie Termine. Vorwerken kann man sich über das Frauenbüro des Landes. Großbritannien bekommt einen neuen Premier. Andy Burnham könnte schon bald die Regierungsgeschäfte übernehmen, sobald er zum Vorsitzenden der Labour-Partei gewählt wird. Das könnte innerhalb von ein paar Wochen sein. Burnham ist derzeit Bürgermeister von Manchester. Bis zur Übergabe wird der bisherige Premier Keir Starmer im Amt bleiben. Dieser hat heute seinen Rücktritt angekündigt. Ihm fehle der Rückhalt in der Partei, sagte Starmer. Und die Sonne scheint und heizt ordentlich ein. Gleich hören Sie mehr zu den Temperaturen.
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3: Viel Sonnenschein, blauen Himmel und dicke Quellwolken haben wir heute in Südtirol. Das ist ein schöner und sonniger Montag und die Sonne wärmt kräftig auf. 32 Grad messen wir in Klausen, 23 in Hintermartell, 26 in Bretau, 31 Grad in Saarnein und 29 in Ridnaun. Morgen Dienstag und in den kommenden Tagen geht es so schön sonnig weiter und es bleibt heiß. Die Temperaturen klettern bis auf 36 Grad. Aus den Quellwolken können sich einzelne Wärmegewitter bilden. Auch heute sind noch Gewitter möglich.
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5: Schönen guten Nachmittag aus der Landesverkehrsmeldezentrale. Ich bin Manuel Scutellaro. Auf der Pustertaler Staatsstraße im Bereich der Westeinfahrt von Niederdorf wurde die Unfallstelle geräumt und auch der Stau hat sich aufgelöst. Und die Landesstraße zwischen Oberen und Niederwangen ist noch bis 18 Uhr wegen Asphaltierungsarbeiten gesperrt. Die Umleitung erfolgt über die Sandtaler Staatsstraße und den Ritten. Allen unterwegs, gute und sichere Fahrt.
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0: 15 vor 5. Und jetzt die Nachrichten.
1: Wieder Dopingvorwürfe. Alex Schwarzer positiv getestet. Gratis Verhütungsmittel. Südtiroler Jugendring begrüßt das. Und es ist herrlich sonnig. Ich bin Gunde Bichler. Guten Nachmittag.
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1: Gegen Alex Schwarzer aus Sterzing gibt es neue Dopingvorwürfe. Er soll positiv auf das Blutdopingmittel EPO getestet worden sein, und zwar bei den deutschen Straßenmeisterschaften im April. Der 41-Jährige aus Sterzing ist vorläufig suspendiert. Das teilt die Nationale Anti-Doping-Agentur Deutschland mit. Er habe diese Nachricht heute früh bekommen, sagte Schwarz am Nachmittag auf einer Pressekonferenz in Bozen. Er sei unschuldig und wisse nicht, wie es dazu gekommen ist. Er werde sich aber dagegen nicht mehr wehren. Mit 41 Jahren sei er dafür zu alt. Schwarzer hatte bei den Olympischen Spielen in Peking im Jahr 2008 Gold geholt im 50-Kilometer-Gehen. Dann ist er zweimal wegen Dopings jahrelang gesperrt worden. Immer wieder wollte er eine Aufhebung der Sperre erreichen, was aber nicht gelungen ist. Er hatte immer wieder gesagt, er sei Opfer eines Komplotts. Dazu hat es auch eine Doku-Serie auf Netflix gegeben. Ab September gibt es für junge Menschen in Südtirol gratis Verhütungsmittel. Der Südtiroler Jugendring begrüßt diesen Beschluss der Landesregierung. Das sagt die Vorsitzende Katja Oberauch.
2: Es ist sicher sehr, sehr gut für Jugendliche, wenn da einfach schon mal ein ganz anderer Zugang da ist, weil wir logisch auch berücksichtigen müssen, dass nicht jeder Jugendliche allem die Möglichkeit hat, sei es finanziell, aber sei es vielleicht auch sozial gesehen, eben einen Zugang zu Verhütungsmitteln zu haben in dem Moment. Deswegen ist das sehr positiv von unserer Seite.
1: Anrecht auf Gratis-Pille und Kondom haben alle zwischen 14 und 25, die in Südtirol wohnen. Voraussetzung ist ein Beratungsgespräch bei einer Familienberatungsstelle und bei hormonellen Verhütungsmitteln eine gynäkologische Untersuchung. Die hohen Temperaturen, die wir zurzeit in Südtirol haben, wirken sich vor allem auf Menschen aus dem freien Arbeiten, etwa im Baugewerbe. Deshalb passen viele Bauherren vor allem in den Tallagen die Arbeiten an die Bedingungen an, also dort, wo die Temperaturen besonders kräftig ansteigen. Viele Firmen beginnen in der Früh schon früher, passen die Arbeitsabläufe der Hitze an, gewähren mehr Pausen und stellen ausreichend Wasser bereit. Das sagt der Präsident des Baukollegiums Christian Egarter. Von weiteren Verordnungen hält er nichts, weil es schon verschiedene Leitlinien gäbe und neue nur weitere Bürokratie schaffen würden. Der Iran darf Erdöl exportieren und verkaufen, und zwar bis 21. August. Das amerikanische Finanzministerium hat heute eine Sondergenehmigung für Öl und Ölprodukte erteilt. Auch die Dienstleistungen, die damit verbunden sind, sind wieder erlaubt, also Bankgeschäfte, Versicherungen und Transport. Nur der Handel mit Nordkorea und Kuba ist von der Lizenz ausgeschlossen. Und mit der Sonne ist es wieder sehr warm geworden. Gleich hören Sie die Aussichten für die kommenden Tage.
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1: Viel Sonnenschein, blauer Himmel und dicke Quellwolken über den Bergen. Das ist das Wetter heute in Südtirol. Durch die Sonne sind die Temperaturen kräftig angestiegen. Am wärmsten ist es momentan in Aue und Franzensfeste mit 35 Grad, in Schlanders hat es 32, in Pliersch 31 und in Wolkenstein 25 Grad. Einzelne Wärmegewitter können sich gegen Abend bilden. Mit viel Sonnenschein und hochsommerlichen 30 bis 36 Grad geht es in dieser Woche weiter.
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11: Schönen Nachmittag aus der Landesverkehrsmeldezentrale wünscht Renate Stauder. Die Straße zwischen Oberin und Wangen ist bis 18 Uhr wegen Asphaltierungsarbeiten gesperrt. Die Umleitung erfolgt über Sarental und Tricken. Eine Einbahnregelung wegen Arbeiten gibt es unter anderem auf der Brenner Staatsstraße nördlich von Auer und nördlich von Fahren, auf der Gadertaler Staatsstraße bei Zwischenwasser, auf der Bustertaler Staatsstraße zwischen Inchen und Vierschach und auf der Passaira Staatsstraße zwischen Riffian und Saltaus. Auf der Bustertaler Staatsstraße zwischen Bruneck und Neuenhäusern Kolonnenverkehr und Stau in beiden Richtungen wegen Überlastung. Die Landesstraße Weidburg-Kastlot ist zwischen der Abzweigung Dissens und der Abzweigung St. Oswald nach Murenabgängen weiterhin gesperrt. Gute Fahrt!
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0: vor sechs. Und jetzt die Nachrichten.
1: Dopingvorwürfe. Geher Alex Schwarzer beteuert seine Unschuld. Neue Parkregel. Online-Reservierung auf Seiseralm notwendig. Und es bleibt sonnig und heiß. Ich bin Gunde Bichler. Guten Abend.
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1: Der Geher Alex Schwarzer ist wieder wegen Dopingvorwürfen suspendiert worden. Er ist positiv auf das Blutdopingmittel EPO getestet worden, und zwar bei den deutschen Straßenmeisterschaften im April. Der 41-Jährige aus Sterzing ist vorläufig suspendiert. Das teilt die nationale Anti-Doping-Agentur Deutschland mit. Schwarzer beteuert allerdings immer noch weiterhin seine Unschuld. Das hat er am Nachmittag in Bozen auf einer Pressekonferenz gesagt.
3: Ich habe nicht EPO genommen, ich habe keine andere Substanz genommen, die verboten ist. Ich bin unschuldig. Ich sage aber gleichzeitig, dass ich mich in dem Fall nicht mehr verteidigen werde, weil ich einfach nicht mehr die Kraft habe.
1: Seine Anwälte fordern jetzt eine Genanalyse der Proben vom April. Nur so könne man die Wahrheit feststellen, sagte sein Anwalt Gerhard Brandstätter. Heuer im Sommer braucht es für einen Ausflug auf die Seiseralm eine Online-Reservierung für den Parkplatz. Damit soll den Tagesgästen die Anreise einfacher gemacht werden und besser planbar. Das sagt die Seiseralm Marketinggesellschaft. Ab dem 29. Juni braucht es für die Parkplätze Spitzbühel und Kompatsch die Online-Reservierung. Alle anderen Regeln bleiben gleich. Die Zufahrt auf die Alm ist untertags von 9 bis 17 Uhr für alle Privatautos gesperrt. Die Südtiroler Grünen begrüßen, dass es in Südtirol künftig gratis Verhütungsmittel für junge Menschen gibt. Dass 14- bis 25-jährige Kondom und Pille gratis bekommen, sei wichtig, sagt die grüne Landtagsabgeordnete Brigitte Fopper. Die Forderung im Landtag kommt von ihr. Viele in Südtirol gehen nämlich davon aus, dass alle genug Geld für Verhütungsmittel haben, sagt Fopper.
4: Es gibt aber auch junge Frauen, ich denke da immer hauptsächlich an die jungen Frauen, und für die ist es am wichtigsten, dass sie nicht ungewollt schwanger werden, denn das ist eine Katastrophe für eine junge Frau. Wenn es jemand wirklich nötig hat, wenn jemand tatsächlich knapp bei Kasse ist, wenn jemand tatsächlich nicht weiß, wie zu Verhütungsmitteln kommen, dann ist ja die Beratung da, die sagt auch, was das Beste dann ist.
1: Das Pilotprojekt für kostenlose Verhütungsmittel startet im September und dauert vorerst ein Jahr. Jugendliche und junge Erwachsene bekommen Pille, Spirale und Kondome bei vielen Familienberatungsstellen. In Großbritannien steht ein Wechsel des Premierministers an. Heute hat der amtierende Keir Starmer seinen Rücktritt angekündigt. Ihm fehle der Rückhalt in seiner Labour-Partei, sagte Starmer in London. Er ist nicht einmal seit 2 Jahren im Amt. Als Nachfolger bringt sich schon Andy Burnham in Position. Er will für den Posten kandidieren, sobald er Vorsitzender der Labour-Partei ist. Diese Wahl findet Mitte Juli statt. Und es bleibt die ganze Woche über sonnig und hochsommerlich warm. Gleich hören Sie mehr zum Wetter.
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1: Das wird ein schöner Sommerabend heute. Später sind noch einzelne Wärmegewitter möglich. Die Sonne hat heute wieder ganze Arbeit geleistet und ordentlich aufgewärmt. Jetzt am Feierabend messen wir noch 35 Grad in Bozen, 34 in Brixen und Meran und 31 in Bruneck und Sterzing. Morgen Dienstag geht es so schön sonnig weiter und es wird wieder hochsommerlich warm bei 30 bis 36 Grad. Über den Bergen bilden sich auch morgen Quellwolken und daraus gegen Abend das eine oder andere Wärmegewitter.
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8: Guten Abend aus der Landesverkehrsmeldezentrale. Ich bin Manuel Scutellaro. Auf der Pustertaler Staatsstraße in beiden Richtungen zwischen Brunneck und dem Olanger Stausee kommt es abschnittsweise zu Kolonnenverkehr und Stau wegen Überlastung. Und die Landesstraße Weidburg-Kastelroth bleibt wegen Sicherungs- und Aufräumarbeiten nach einem Mondabgang weiterhin gesperrt. Unterwegs, gute und sichere Fahrt.
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0: 10 vor 7.
1: Und jetzt die Nachrichten.
2: Geher Alex Schwarzer beteuert nach Dopingvorwürfen seine Unschuld. Wildbachverbauung beseitigt Unwetterschäden. Es bleibt sonnig und sehr warm. Ich bin Gunde Pichler. Guten Abend.
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2: Ich bin unschuldig, aber ich werde mich nicht mehr wehren. Das hat der Geher Alex Schwarzer heute auf einer Pressekonferenz in Bozen gesagt zu den neuerlichen Dopingvorwürfen gegen ihn.
3: Wenn ich an die ganzen Kämpfe nach Rio denke, die ganzen Jahre mit Verhandlungen und Schriftsätze und Gutachten und Rekurse, das schaffe ich nicht mehr, einmal zu machen.
2: Er habe sich abseits vom Sport ein Leben aufgebaut, habe eine Familie und eine Arbeit, die ihn glücklich macht, sagt Schwarzer. Bei den deutschen Straßenmeisterschaften im April ist Schwarzer positiv auf das Mittel EPO getestet worden. Der 41-Jährige aus Sterzing ist deshalb suspendiert. Seine Anwälte fordern jetzt eine Gegenanalyse dieser Proben. Nur so könne man die Wahrheit feststellen, sagt sein Anwalt Gerhard Brandstätter. Schwarzer hat vor 18 Jahren bei Olympia in Peking Gold geholt und ist dann ein halbes Jahr später positiv getestet und daraufhin gesperrt worden, ebenso einige Jahre später noch einmal. Er hat immer seine Unschuld beteuert. Junge Menschen in Südtirol bekommen Kondom und Pille künftig gratis. Das hat die Landesregierung beschlossen. Das ist sehr positiv, sagt Hubert Fischer, der Präsident der Plattform für Sexualpädagogik. Kritisch sieht er allerdings, dass es als Voraussetzung dafür ein Beratungsgespräch bei einer Familienberatungsstelle braucht.
4: Für Kondom finde ich einfach die Zugang, einfach die Hürde einfach zu groß. Also Kondome sind in dem Sinn kein Medikament. Und ich denke, wenn ich muss als junger Bub zu einem Beratungsgespräch gehen für ein Kondom, dann denke ich, ist auf jeden Fall nicht günstig. Deshalb werde ich mir wahrscheinlich zwei- oder dreimal überlegen.
2: Das Pilotprojekt für Gratis-Verhütungsmittel startet im September und läuft vorerst ein Jahr lang. Die heftigen Gewitter in der Nacht zum Sonntag haben in Südtirol wieder Schäden angerichtet, vor allem in den Wildbächen. Steine, Schlamm und Holz sind in die Bäche gespült worden, es hat Murren und Überschwemmungen gegeben. Jetzt sind die Arbeiter der Wildbachverbauung mit den Aufräumarbeiten beschäftigt, vor allem in Martell, aber auch in Antholz und Toblach. Und im Saarntal muss gearbeitet werden, weil durch die Unwetter Anfang Juni Rückhaltebecken voller Geröll und Uferschutzmauern beschädigt sind. Und noch zum Sport. Fußball bei der Weltmeisterschaft stehen jetzt am Abend und in der Nacht die nächsten Partien an. Der amtierende Weltmeister Argentinien und Österreich stehen sich ab 19 Uhr gegenüber, und zwar in Dallas. Und um 23 Uhr folgt in Philadelphia die Partie Frankreich-Irak. Und auch morgen gibt's viel Sonnenschein und hochsommerliche Temperaturen. Gleich hören Sie mehr zum Wetter.
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2: Diese Hitzewelle hat weite Teile von Europa immer noch im Griff und Südtirol ist mittendrin. Die Sonne heizt ordentlich ein. Heute waren es 35,5 Grad in Gargazon und Auer, das schreibt Meteorologe Dieter Peterlin. Und morgen geht es so ähnlich weiter. Die Sonne scheint von früh bis spät, das sind die längsten Tage des Jahres. Quellwolken über den Bergen werden am Nachmittag größer, einzelne Gewitter sind möglich. Und weil es so heiß bleibt, gilt morgen für Bozen, Unterland und Überetsch die Warnstufe Rot. Auch in der Nacht kühlt es nicht unter 20 Grad ab. Jetzt am Feierabend messen wir noch 33 Grad in Tramin, 31 in Oberfintel, 29 in Athorn, 26 Grad in Prax und 27 in Füllnüss.
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7: Schönen Abend wünscht Daniel Hofer aus der Landesverkehrsmeldezentrale. Die Landesstraße Blumau-Weitburg ist zwischen der Abzweigung Tissens und der Abzweigung St. Ostwald weiterhin wegen Sicherungsarbeiten gesperrt. Morgen Dienstag wird die Landesstraße zwischen Klobenstein und Oberinn von 8 bis 12 Uhr wegen Asphaltierungsarbeiten gesperrt. Kommen wir zu den Nachtsperren. Auf der Brenner Staatsstraße, auf der Westumfahrung von Brixen, Nachtsperre von 21 bis 5 Uhr wegen Erachtungsarbeiten. Und auf der Grüner Staatsstraße zwischen St. Christina und Wolkenstein, Nachtsperre von 20 bis 6 Uhr wegen Arbeiten. Die Umleitungen sind ausgeschildert. Gute und sichere Fahrt.
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